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0: Schleckumacker.
1: Nie, noch nie hier.
0: Ah, Jodion, aber noch nie hier denn. Ein Mensch, wenn das so. Aber wo konnte ich anders tun? Da haben sie noch nicht gesehen. Prima mit dem Busch.
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0: Swine? Sie Gott, Schweine, Professor. Sie müssen für mich eine Maschine finden. Haben Sie ein bitte Deutsch für mich?
1: Nein, Schweine genug. Ich habe mal.
0: Hören wir jetzt.

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0: Der ist bei uns in der Gruppe, ja.
1: Es ist alles geschehen, aber von dem Jahr kommt uns Adrien eigentlich wieder bei.
2: Am Morgenabend stehen wir normal gesehen auf unserer Trekkerkasse.
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